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Hallo und herzlich willkommen im Hillbilly Rockhaus zu 2 Stunden Country-Musik hier auf countrymusic24.com. Wir hatten zu Anfang aus 1962 aus dem Album Mr. Steel Guitar den Instrumentaltitel Rise and Shine von Little Roy Wiggins. Ja, der war langjähriger Steeler bei Eddie Arnold und da gibt es ein Tribut an Eddie Arnold, You Don't Know Me, aus der Titel Something Old, Something New gesungen von Peter Noon. Anschließend die Gruppe Northern Bell aus ihrer CD Even Cowgirls Get Sad und daraus der Titel There's a Party Tonight.

Hot Dogs gesungen von Taylor Hollingsworth. Seine neue CD Folk and Roll erscheint morgen auf Dahlbeck Sound Records. Auch Steve Earle plant ein neues Album. Daraus gibt es jetzt schon vorab eine Single-Auskopplung. Und zwar zusammen mit den Los Lobos singt er Volve a Celaya. Anschließend Carol Markström aus ihrer CD Crossing Borders mit Una Buena Vida.

bis zum letzten Ton genießen. Die neue Single von Josh Rouse, January Sky, das Album Museums and Women, wird erscheinen am 23. Oktober. Auch der Zach McNabb hat eine neue Single auf dem Markt. That's How Oklahoma Said Goodbye. Anschließend Margot Silka mit dem Titelsong ihrer neuen CD Little White Cross. Das Album erscheint am 9.10. auf Fossil Records.

Am vorigen Freitag erschien das neue Album Great Television von Elizabeth Cook. Daraus hörten wir den Titel Girls of Atomic City. Ja, ich habe die Dame genau vor 25 Jahren kennengelernt. Da brachte sie eine CD heraus, 2001. Elizabeth Cook, die hören wir mit Mama, You Wanted to Be a Singer Too. Und danach hören wir ihren wohl bekanntesten Titel, und zwar aus 2007 aus dem Album Balls. Elizabeth Cook mit Sometimes It Takes Balls to Be a Woman. Und als drittes danach noch einmal Elizabeth Cook zusammen mit Rodney Crowell, I'm Beginning to Forget.

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I'm Beginning to Forget, ein Duett von Elizabeth Cook und Rodney Crowell aus dem Jahre 2010 aus ihrem Album Welder. Ja, auch Rodney Crowell hat eine ganz neue CD auf dem Markt. Auf New West erschien am 26.06. das Album Then Again. Daraus hören wir Rodney Crowell. Er featured Guy Clark mit Are You One of Us? Anschließend noch einmal Elizabeth Cook aus ihrer neuen CD Great Television. Das wird wahrscheinlich mein Album des Monats. Das Album erschien vorigen Freitag am 14.08. auf Agent Love Records. Great Television, daraus der Titel Caledonia and the Love Convoy. Anschließend Charlie Crockett aus seiner neuen CD Clovis mit Last Night of Alamo. Und danach geht es weiter mit den Musikwünschen der Woche.

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Ja, wir sind bei den Musikwünschen angelangt. Unser lieber Hörer Waldi hat sich Johnny Paycheck gewünscht mit I Don't Know When That Will Be aus dem Album Back on the Job. Ja, auch die nächsten Titel stammen von unserem lieben Hörer Waldi aus dem Album Back to Memphis, die Memphis Rockabilly Band mit einem meiner absoluten Lieblingstitel, All-Time Favorites, Lonely Blue Boy und danach Bluegrass vom Allerfeinsten von der Gruppe Front Rage, Plains of the Buffalo aus der CD Back to the River aus 1993 auf Sugar Hill.

Conny Smith mit einem ihrer großen Hits aus 1967, I'll Come Running. Conny Smith feierte am vergangenen Freitag ihren 85. Geburtstag. Sie ist die Ehefrau von Marty Stewart, der ist insgesamt 16 Jahre jünger. Okay, es geht weiter mit dem ehemaligen Gitarristen von Buck Owens, Don Rich, und mit seinem großen Hit Buckaroo an der Gitarre. Don Rich wäre am vergangenen Samstag runde 85 Jahre alt geworden. Danach aus den Niederlanden Ria Solar mit Ich weiß nicht, was dir fehlt, oder Ich weiß, was dir fehlt, Entschuldigung, aus 1956. Ria feierte am vergangenen Montag ihren 90.

Leanne Womack feierte gestern ihren 60. Geburtstag mit Someone I Used to Know. Damit kommen wir zu den Geburtstagskindern von heute. Heute wäre der legendäre Jim Reeves 103 Jahre alt geworden mit I Guess I'm Crazy. Danach die beiden verstorbenen Kessler-Zwillinge Alice und Alan mit Johnny Angel, ein Hit aus 1962. Alice und Alan Kessler wären heute 90 Jahre alt geworden.

Justin Tubb ist der Sohn des legendären Ernest Tubb. Er feiert heute seinen 91. Geburtstag ganz oben im Hillbilly Heaven mit dem Titel »I Gotta Go, Get My Baby«. Auch Robert Plant hat heute Geburtstag, und zwar feiert er heute seinen 78. mit Chevrolet. Und danach kommen wir zum letzten Geburtstagskind dieser Woche, das ist der John Hyatt. Auch der feiert heute seinen Geburtstag, und zwar seinen 74. mit dem Titel Tennessee Plates.

Brandaktuell aus dem Album The Sicilian Suite hörten wir den Titel The Empire of the Ants, gesungen von Fernie and Adamaschek. Dazu ein Veranstaltungshinweis. Klaus Adamaschek und seine Gruppe Shire Green treten am 17. Oktober im Heimathaus in Tweest auf, hier im Emsland. Und das sollte man nicht verpassen. Auch Henry I feiert ein großes Comeback nach 10 Jahren. Der Preisträger des Deutschen Countrypreises kehrt zurück auf die Bühne mit all seinen Klassikern und neuen Songs. Ein besonderes Highlight des Abends ist, der Dean Wolf, seit über 20 Jahren eine feste Größe der Country-Szene, live mit auf der Bühne. Und zwar in Köln am 24. Oktober, Beginn 19.30 Uhr, Einlass 18.30 Uhr, und zwar im Pfarrheim Heiligkreuz in der Kapuzinerstraße 7. Wir hören dazu Henry I aus dem Jahre 2004 mit einem Oldie, und zwar der Titelsong seiner CD aus 2004, Good Old Times. Das passt sehr schön zu den alten Zeiten.

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0: Sie, hören wir mal was mal.
1: Clay Blanker und die Texas Honky Tonk Band 1990 wieder in Europa. Riesen Applaus für Clay Blanker.
2: Ja, Applaus für Hermann Lammersmeyer und Clay Blaker and the Texas Honky Tonk Band. Sie featureten Tommy Detmore an der Steelgitarre mit Liebe Mama bzw. Redneck Mother, eine Aufnahme live in Neusüd Ende 1990, und das hat man erst jetzt neu wieder veröffentlicht auf Desert Kid Records. Ja, diese Live-Aufnahme zeugt von der Qualität des Tommy Detmore, und dazu jetzt eine ganz traurige Nachricht. Tommy Detmore wurde geboren am 8. September 1955 und er verstarb jetzt am Mittwoch, den 5. August 2026, im Alter von 70 Jahren. Tommy Detmore war ein US-amerikanischer Steelgitarrist und der gründete 1991 ein Studio, und zwar das Cherry Ridge Studio in Floresville, Texas, ein Ort, der für viele Künstlerinnen und Künstler zu einer musikalischen Heimat wurde. Dort produzierte, mischte und masterte und veredelte er über Jahrzehnte Aufnahmen von Country- und Amerikanergrößen wie Ray Price, Johnny Bush, und wir hören die Clay Blaker Band zusammen mit seiner Honky Tonk Band She Lays It All Online aus dem Jahre 1993.

She Lays It All on the Line von Clay Blaker and the Texas Honky Tonk Band aus dem Jahre 1993 aus seinem Album Laying It All on the Line, und das wurde veröffentlicht auf Neobilly Records, also eine ganz tolle CD war das damals, und leider zu wenig Promotion, das ist nicht so groß in der Country-Welt angekommen. Eine Tommy Detemore Produktion, wie gesagt, Tommy Detemore ist leider nicht mehr unter uns, er verstarb am 5. August im Alter von nur 70 Jahren. Auch das nächste Album oder die nächsten drei Alben, muss ich sagen, wurden von Tommy Detemore produziert. Hier kommt Ed Burleson aus 1997 aus seiner CD Coming Around mit No One Has to Tell You. Anschließend Doug Sam, das ist der Mann, der das große Sir Douglas Quintett leitete, aus dem Jahre 1998 mit Invitation to the Blues.

Der großartige Chris Rybak am Akkordeon mit All By Myself. Wir sind beim Tommy Detmore Special angelangt und sind fast am Schluss der Sendung angelangt. Nächste Woche gibt es vielleicht mehr, ein zweites Tommy Detmore Special. Wir hören noch drei Titel, Bill Kirchen mit Let the Fire Burn Out, Jason Allen mit Next in Line aus 2001 und als Abschluss der Sendung Susanna van Tassel mit The Morning aus ihrer tollen CD My Little Star. Wie gesagt, alles von Tommy Detmore produziert. Nächste Woche vielleicht der zweite Teil. Ich wünsche allen jetzt schon ein wunderschönes Wochenende. Bye, bye.

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1: Na, sind wir denn wieder alle beieinander? Heute auf meiner virtuellen Studio-Couch. Ich sag's euch, ich freue mich drauf. Schön, dass ihr wieder da seid zu einer neuen Ausgabe von In die Nacht auf countrymusic24.com. Ich bin der Rainer und heiße euch aufs Herzlichste auf eine gewohnt charmante Art und Weise willkommen zu 2 Stunden lang Wein, Vibe und Gesang oder was immer ihr gerade machen wollt. Ich mache die Country-Musik dazu bis Mitternacht. Auf jeden Fall bin ich für euch an den CD-Playern und leider auch am Mikrofon. Ja, ihr wolltet es so. Hier ist Country-Musik von A bis Z. Wir starten mit A wie Aaron Tippin, Doppel-A. I wouldn't have it any other way. Viel Spaß bis Mitternacht.

Das waren hier Michelle Branch und Jessica Harp, besser bekannt als The Wreckers. Und ja, mei, oh mei, ja, mei, oh mei, das sagt man auch bisweilen zu der einen oder anderen Situation derzeit. Oder Sie meinen den Wonnemonat Mai, dann sind es aber auch schon ein bisschen zu spät, wir haben ja schon August. Ja, auf jeden Fall, The Wreckers sind das gewesen. Nochmal herzlich willkommen so in die Nacht mit dem Rainer, live aus der Oberpfalz bin ich hier für euch am Start. Wie immer mit der besten Musik der Welt, nämlich Country. Gibt's was anderes auch? Bestimmt. Aber nicht die beste Musik, das ist Country. Definitiv, gell? Und davon reichlich, das machen wir 24 Stunden am Tag, deswegen heißen wir Country Music 24. So einfach ist es erklärt. Jetzt wissen wir es endlich mal. Wir machen heute wieder mal ein paar News, die beste Musik natürlich, News aus der Hood, und wir werfen wieder den Blick auf die aktuellen Top 25 der Billboard Hot Country Song Charts. Diese Woche, was sich verschoben oder nicht verschoben hat oder was generell passiert ist in den Charts. Große Bewegung war ja nicht unbedingt drin, aber da schauen wir dann in der zweiten Stunde der Show wieder ein bisschen drauf, was sich da so passiert hat. Sagt man das? Was sich da passiert hat, was da so geschehen ist, ist schon grammatikalisch nachts um 22.10 Uhr. Mangelhaft. So, hier ist für euch Old Dominion, die machen weiter. Ain't nothing wrong with love, liebe Freunde. Mit Liebe ist nie was falsch, meinen sie. Ist so. Haben sie recht. Habe ich was vergessen? Ja, natürlich. Rainer@countrymusic24.com ist die Adresse hier zu mir ins Studio. Könnt ihr mir gerne schreiben, wenn ihr Wünsche, Grüße, Anträge habt. Immer her damit. Ich freue mich über alles von euch. Hier ist endlich Old Dominion.

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1: Da finden wir zum Beispiel die Mavericks. Unverkennbar dieser Sound. Das ist hier Mr. Blake Shelton mit Shakira.

fürderhin eine der geilsten Bands, die ich auch kenne. Dixie Still sind wieder dabei. Alles das demnächst hier bei In die Nacht.

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Das war doch Dancing hier, die Time of My Life in der Rock'n'Roll-Version von den Mavericks, nicht von den Mavericks, von den Baseballs. Die Mavericks kommen jetzt hier. Und as long as there's loving tonight, ich sag's euch, die Baseballs aus Berlin, die machen schon Tolles, die Mavericks auch.

Yeah. Die Mavericks hier, der Beweis dafür, dass man nur zwei Akkorde braucht, um einen Mega-Hit abzuliefern hier, die Mavericks. As long as there's loving tonight. Oh, mit dem nächsten Lied, da geht's mit den Roadhammers weiter. Ihre Version von Eastbound and Down, also eine Wegbeschreibung von wo nach wo, dass man fährt. Dann grüßen wir jetzt mal alle im Country Music 24 Land von Flensburg bis Passau, über den Brenner bis nach Südtirol runter und auf der anderen Seite bis weit in St. Gotthard-Tunnel hinein grüßen wir die Hörerschar mit den Roadhammers. Ja, wie gesagt, meine Nachbarn hören gute Musik. Ob sie wollen oder nicht, ich dreh's auf.

Der texanische Wirbelwind Miranda Lambert hier mit ihrem Song Tequila Das. Und die hat er letzte Woche, letzten Dienstag war es, performt bei der 86. jährlichen Sturgis Motorcycle Rally in South Dakota. Und natürlich auf dieser Bühne ging es natürlich ab wie Schmidts Katze, ganz klar. Und unter anderem hat sie auch noch für ein paar Songs andere Künstlerinnen mit auf die Bühne geholt. So war zum Beispiel auch Gretchen Wilson zugegen. Und Lainey Wilson war auch mit von der Partie auf der Bühne von Miranda Lambert und zusammen haben sie dann eine wahnsinnige Version des Gretchen Wilson Klassikers Redneck Woman abgezogen. Gibt's Videen im Netz, kann man so sagen. Die Plural von Video sind Videen. Ja, könnt ihr mal gucken, ne? Und der nächste Song ist praktisch eine Medizin, ne? Sagen wir mal eine Medizin. Aber die gibt es bei mir rezeptfrei von Dr. Blake Shelton zusammen mit Shakira. Die haben 2014 mal hier dieses Ding miteinander gesungen. Ja, Medicine, Shakira und Blake Shelton.

Yo, Mr. Scotty McCreery hier. Cap in a Solo nennt sich dieser Song. Und ja, sein Sohn Avery nennt sich dieser Song. Und ja, sein

sehr geschmeidige Band hier. Die Band Dixie Still und ihr Titel Midnight Radio. Und das ist ja fast das, was ich hier mit euch veranstalte. Das Radio geht bei mir nur bis Mitternacht nur. Aber dann geht's ja weiter mit der Nachtrotation. Gerade eben hatten wir ja die Mavericks, wo ich gesagt habe, hey, mit zwei Akkorden kann man einen Mega-Hit abliefern. Es geht sogar mit noch weniger. Die Brother Phelps haben einen Hit gemacht, der nennt sich Anyway The Wind Blows. Und das ist von vorn bis hinten F-Dur. Also nur F, nichts anderes. Kein Akkordwechsel, nur F von vorn bis hinten. Für die Musiker uns F. Wahnsinn.

Band Shotgun Rider. I'm not alright, but I'm okay, sagen sie so. So, es gibt gute News für die Fans der Band Sugarland, weil die sind wieder auf Tour. Ja, sie haben eine Tour angekündigt, wollen wir mal so sagen. Für Oktober und November werden 26 Shows gespielt, leider nur in den US of A. Aber der Aufhänger zu dieser Tour ist praktisch das 20-jährige Jubiläum ihres Albums Enjoy the Ride. Das war damals ihr Breakout-Album. Und ja, 20 Jahre ist es mittlerweile her. Die Lead-Single Want To ist die erste Nummer 1 für Sugarland geworden, damals in den US-Country-Charts. Und gleich danach gefolgt von der Single Settle In. Die hat es auch an die Spitze der Charts geschafft. Ja, und man hat sie quasi an die Spitze der Charts katapultiert, wie sie sagen. Und das war für sie wie ein Carnival-Ride, wie so ein Fahrgeschäft auf der Wiesn. Ja, rauf und runter und hin und her. Und ziemlich schnell geht's voran. Ja, und da sind sie jetzt wieder auf die Tour. Sie reflektieren ihre letzten 15 bis 20 Jahre. Und natürlich auf der Setliste auch die Musik aus dieser Zeit. Von eben A Want To bis zum aktuellsten Song. Geht's mit Sugarland dann auf der Bühne weiter, gell? Ich habe sie hier mit dem Song Shit Happens. It Happens, ne? Aus der Mountaineros Plattenkiste. Hier ist Sugarland für euch und danach gucken wir mal, was sich in den Charts so passiert ist, um bei der Grammatik zu bleiben.

aus. Hört der Song einfach auf. Unverschämt. So, es ist 23.01 Uhr, 23.02 Uhr im Country Music 24 Land und deswegen gucken wir, weil es gerade Zeit ist und weil es auf der Agenda steht, auf die aktuellen Top 25 der aktuellen Billboard Hot Country Single Charts. Ja, irgendwann lerne ich das mal unfallfrei auszusprechen, die aktuellen Billboard Hot Country Single Charts diese Woche. So, sporadisch hüpfen wir mal durch, zum Beispiel auf die 25 hoch. Gekrabbelt ist Sektop mit dem Titel South of Sanity aus dem Album Antidote for My Health mit TH. Die 25 diese Woche für Sektop. Die 21, da ist von der 22 hochgerutscht. Think As You Drunk von Mr. Riley Green. Das Album nennt sich That's Just Me. Und ist ein bisschen wieder nach oben gegangen. Gleicher Platz wie letzte Woche auch auf der 20, Carry On von Mr. Kenny Chesney. Dann hätten wir auf der 18 auch nichts passiert, Kane Brown und sein Song A Woman. Die Nummer 17 mit Abwärtsbewegung, Don't Tell On Me, Mr. Jason Aldean aus dem Album Songs About Us, hat sich wieder ein bisschen verschlechtert. Hingegen gleich geblieben auf der 16, Mr. Luke Combs. Aus dem Album The Way I Am, das neue von ihm, Rethink Some Things. Ziemlich viele TH wieder in den Charts dabei. Rethink Some Things. Da soll man tapfer bleiben, ja? Und deswegen hören wir mal rein in Riley Green, Think As You Drunk. Die aktuelle Nummer 21 in dieser Woche. Und dann zählen wir weiter von der 15 zur 1. Gott, ist das schon wieder so eine groovige Nummer hier. Ich mach mal lauter hier.

Eine gute Laune Nummer. Mr. Riley Green und Think As You Drunk. So, wir waren da stehen geblieben auf der Nummer 16. Dann zählen wir mal weiter. Die Bailey Zimmerman auf der Nummer 15 mit Chevy Silverado. Lainey Wilson und John Mayer haben sich's bequem gemacht auf der 14. Da waren sie letzte Woche auch schon mit Phone Keys Wallet. Stella Lefty und Vincent Mason mit ihrem Duett Something to Lose auf der Nummer 13. Aufwind haben sie bekommen. Von der 15 hoch zur 13. Die 11 hingegen, Mexico Honey, der Song von Casey Musgraves, auch Aufwind von der 13 hoch auf die 11 in dieser Woche. Der Vivi Oberpfälzer Song auf die 11. 12, 12. Dann geht's von der 5 runter auf die 10 für Ella Langley und Loving Life Again aus ihrem Erfolgsalbum Dandelion, das aktuelle. Neu in den Charts, Ella Langley mit Coey Wetzel, der Song Jaded, von 0 auf 8 hochgeschossen. Der war noch nicht dabei und jetzt neu auf der 8 gelandet. Dann die 7, unverändert zur letzten Woche, Luke Combs und Be By You. Die Nummer 6, auch unverändert zur Woche vorher, Ella Langley und Be Her. Boston, der Song von Stella Lefty auf der Nummer 4, hat sich auch nicht bewegt. Been By You von Morgan Wallen. Letzte Woche die 2, diese Woche nur noch Bronze. Auf der Nummer 3 nur noch, in Anführungszeichen natürlich. Taylor Swift hat wieder ein bisschen Boden gut gemacht. Von der 3 wieder hoch auf die 2 aus dem Soundtrack zu dem Film Toy Story 5. Der Song I Knew It, I Knew You. Und ja, mittlerweile schon häuslich eingerichtet, hat schon das Wohnzimmer neu tapeziert. Hier ist Juice in Texas auf der Nummer 1 wieder mal. Wie die Woche auch von Miss Ella Langley. Ja. Und man sagt ja, wenn man parodiert wird oder imitiert wird, dann ist das die höchste Form der Anerkennung. Und das ist es auch Ella Langley widerfahren, weil ihr Song Be Her wurde parodiert von keinem geringeren als Cletus T-Chat. Ja. Das Video dazu gibt schon, der Song wird auch bald rauskommen. Und ja, also liebe Ella, das ist doch das größte Kompliment, wenn man nachgemacht wird. Hier ist aber Ella Langley und ihr Song Be Her, die aktuelle Nummer 6 in dieser Woche. Ja, schauen wir mal. Nächste Woche neue Charts, wir werden es erleben.

Das war der Blick in die aktuellen Hot Country Billboard Single Charts. Die Top 25 haben wir grob durchleuchtet. Ja, nächste Woche wird das Billboard Magazin wahrscheinlich wieder neue Charts ermitteln. Und ja, bei mir in der Sendung gibt es natürlich die Auflösung, was da wieder passiert ist in den Charts oder auch nicht. So, wir kommen zum Walzer nach den Charts. Der kommt heute von Mr. Jason Aldean. You make it easy.

Nadine, You Make It Easy, ein Song geschrieben damals einst von Tyler Hubbard. Die eine Hälfte der Florida Georgia Line und laut eigenen Aussagen von Tyler Hubbard ist das sein Lieblingssong, den er jemals schrob. Ja, zwar nicht für die Florida, hat auch schon ziemlich viel geschrieben für die Florida Georgia Line und auch für Luke Bryan und Tim McGraw hat er geschrieben und auch für Jason Aldean. Und dieser hier, You Make It Easy, einer seiner Lieblingssongs von Tyler Hubbard und wahrscheinlich auch der von Jason Aldean. Musste mich gerade belehren lassen, ist ein 6/8 und kein 3/4. Und man kann trotzdem einen Walzer drauf tanzen, geht irgendwie. Hier ist Mo Pitney on the Boy and the Girl Thing. Im 4/4, wie ich annehme.

Drei doch, gehen wir nimmer haben, ist ein beliebter Wiesn- und Volksbierzelt-Hit, ja. Reba McEntire macht vielleicht auch 4 Tage draus, 3 oder 4 Tage haben sie geplant, ja, sie und ihr Fiancé Rex Lynn sind gerade dabei, ihre Vermählung zu planen. Aber das ist nicht ganz so einfach, weil beide sind da medientechnisch und showtechnisch sehr eingespannt. Reba dreht ja in ihrer Serie Happy Places und Rex Lynn hat auch den ein oder anderen Job zu erledigen. Und es ist ziemlich schwierig da zu planen, dass man einen gemeinsamen Nenner findet für einen Hochzeitstag oder beziehungsweise Hochzeitstage, weil sie wollen ja da 3 oder 4 Tage lang feiern. Ja, warum denn nicht? Sie haben mal Zeit. Hier ist Reba in Konjunktion mit Kenny Chesney. Ah, ein Klassiker. 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

Das sind die beiden Mädels, Maddie und Tay, mit ihrem allerersten Song, Girl in a Country Song. Und natürlich ging dieser auch auf die Country Airplay Charts, auf die Position 1. Sehr erfolgreich, die beiden Mädels hier. Girl in a Country Song, liebe Freunde. So, ihr habt es mit Sicherheit auch schon in den Medien gelesen. Kurz vor ihrem 37. Geburtstag ist jetzt gestern, ist es bekannt geworden, Hayden Panettiere hat das irdische Leben verlassen, vermutlich an einer Überdosis von irgendwas, was die Polizei noch ermittelt. Gestern zur Redaktion stand das noch nicht ganz fest. Aber sie vermuten es schon sehr. Der Notruf ging ein und die lebensrettenden Maßnahmen haben nichts mehr gebracht bei der guten Hayden Panettiere. In ein paar Tagen wäre sie 37 geworden. Sie startete schon als Kind in der Schauspielerei und in der Country-Szene ist sie natürlich bestens bekannt aus der Erfolgsserie Nashville, wo sie den aufstrebenden Country-Star Juliet Barnes verkörperte. Mit allen Höhen und Tiefen, die man in der Country-Landschaft so darstellen kann. Ja. Also dort hat sie auch wirklich selbst gesungen und einige Songs auch veröffentlicht. Von T-Bone Burnett wurden die ganzen Soundtracks hier produziert. Ja, jetzt singt sie weiter oben im Himmel, aber bei uns, wir haben sie immer noch hier. Das Gedächtnis bleibt Hayden Panettiere, sie möge ruhen in Frieden.

Das ist Montgomery Gentry gewesen mit ihrer Version von Good Old Boys, die Dukes of Hazzard, die Titelmelodie respektive. So, der King of Rock'n'Roll, nämlich Elvis Presley, den sein Todestag jährt sich auch schon wieder, und zwar am 16. August, ja, vor ein paar Tagen ist es gewesen. 1977 ist das eben passiert, und da spielt man natürlich auch was Schönes hinterher. Aus dem Jungle Room heißt dieses Album. Live from the Jungle Room, hier Moody Blue. 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

I'm a beer drinker. Mhm. William Michael Morgan nennt sich dieser junge Mensch, der gerade sich hier die Seele aus dem Leib sang. Apropos Seele aus dem Leib singen, das machen ja auch Brooks and Dunn, respektive Ronnie Dunn, wenn sie unterwegs auf Tour sind. Und sie sind da wieder auf Tour. Ich durfte sie jetzt dieses Jahr beim C2C in London selbst nochmal live erleben. Ein Wahnsinnskonzert, was die beiden hier abliefern. Sind nicht mehr die Jüngsten, aber mit allem Respekt, die haben abgeliefert, die beiden. So ist es nun mal. Auf jeden Fall, haben sie letztens wieder ein Konzert gespielt. Wie so immer. Ja, und dann haben sie mal ein bisschen mit dem Publikum geredet. Zum Beispiel sollen mal alle aufzeigen, die das erste Mal auf dem Brooks & Dunn Konzert singt. Und Folgetäter. Und dann hat sich eine Dame im Publikum gemeldet, die hat gesagt, sie ist jetzt schon das 91. Mal hier beim Brooks & Dunn. Das ist schon mal eine Ansage. Ne? Und hat dann auch mega Applaus bekommen. Brooks & Dunn sind dann im Show Teil weitergegangen und bei der langen Note bei Neon Moon, als Ronnie dann hier nochmal kurz Luft holen musste, hat er sich dann seine E-Gitarre abgestrappt, ja, und der Security gegeben mit der Anweisung, hier der Fanin zu überreichen, die das 91. Mal schon auf dem Brooks & Dunn Konzert war. Das war wirklich eins der Top 10 Momente und auf dieser ganzen Show, wo sie dabei waren. Übrigens haben sie auch noch Freikarten für die nächsten 9 Konzerte ihr gegeben, dass sie die 100 noch vollbringt. Ja. Also das sind halt Brooks & Dunn. Und sie hat bestimmt mehr als einen Margarita dann daheim konsumiert. More than a Margarita, hier ist Brooks & Dunn. 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

Cross, Rex and Young. Hier, mit ihrem Song Reckless. So, jetzt zum Schluss der Sendung spielen wir noch ein bisschen Golf. Also nicht wir, sondern zum Beispiel Gary LeVox von den Rascal Flatts, der Leadsänger. Der ist ja nicht nur ein begnadeter Country-Musiker, nein, er ist auch ein begnadeter Golfer. Ja, und der spielt richtig gut und hat auch schon die Schirmherrschaft übernommen für den ein oder anderen Charity-Golf-Event für diverse wohltätige Zwecke hat er das gemacht. Und jetzt hat er mal ein bisschen aus dem Nähkästchen oder aus dem Golfsack geplaudert, kann man so sagen, wer in der Country-Szene wohl die Besten und die nicht ganz so besten Golfer sind. Ja? Und ja, mit einem verschmitzten Lächeln hat er gesagt, ja, zum Beispiel Charles Kelly, also von Lady Antebellum, Jake Owen spielt ganz gut, Mitchell Tenpenny, Joe Don Rooney, also der Rascal Flatt Mitmusiker, auch Luke Bryan ist ganz okay und Luke Combs spielen wirklich ein super Golf. Und das imponiert ihn natürlich schon sehr, wenn sie auf der Range draußen rumstehen. Auf der anderen Seite hingegen gibt es natürlich auch welche, die diesen Sport nicht so ganz beherrschen, laut Aussagen Gary LeVox. Ich möchte das nicht anzweifeln. Zum Beispiel sein Cousin Jay DeMarcus, der auch bei den Rascal Flatts mit dabei ist. Und Blake Shelton. Ja, Blake Shelton ist richtig schlecht, sagt er beim Golfen. Jason Aldean, naja, es geht schon. Ja, aber Blake Shelton, das ist, sagt er, da kann er, da ist Hopfen und Malz, ihr wisst schon. Ja, mach mal lieber Musik mit den Flats. Hier sind sie mit I Like the Sound of That. Blake Shelton, so ein schlechter Golfer, hätte ich nicht gedacht.

I like the sound of that. So nennt sich der Song der Rascal Flatts, aber diesen Sound, der jetzt kommt, den mag ich eigentlich nicht so, weil das heißt dann meistens immer, dass meine Sendung schon rum ist. Und das ist wieder der Fall. Ja, die 2 Stunden, die sind immer viel zu schnell. Ihr wisst schon, wenn man Spaß hat, geht die Zeit viel zu schnell rum. Beim Zahnarzt dauert es ewig. Ja? Hoffentlich hat es euch ein bisschen gefallen hier bei mir auf der virtuellen Couch, nicht auf dem Zahnarztstuhl. Und dann sind wir nächste Woche wieder von der Partie. Ab 22 Uhr Dienstag geht's wieder in die Nacht live mit mir. Morgen nicht ganz live um 13 Uhr die Wiederholung dieser Sendung. Und bis dahin bleibt uns gewogen. Keep it country. Tschüss, pfiat euch, servus, habe die Ehre.

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0: Ich habe mir überlegt, ich lasse jetzt 2 Stunden das Musikbett laufen und dann verabschiede ich mich wieder.
1: Ach ja, und damit war schönen guten Abend hier. Ne? Hier ist der Joe of Country Music 24. Schön kommen, ja. Und das wie immer am ersten Montag der Woche. 20 Uhr haben wir es ganz genau und 2 Minutes. Und ja, das haben wir wieder. Ne? Mit traurigen Nachrichten heute, aber auch ganz viel Musik. Ja, die erste traurige Nachricht am 14. August. Und das Ganze vor 3 Tagen im Jahr 2012 starb Lucius, Gründungsmitglied der Gruppe Truckstop. Und da haben sich die Cowboys gedacht, die Tonspur, die sie als Titel mit auf ihrem Album Live aus Maschen hatten, haben sie nochmal neu aufgelegt mit einem neuen Background-Chor als Duett zwischen Lucius und Rainer Bach. Ja, und damit starten wir dann auch einfach mal in den heutigen Abend, würde ich sagen. Ne? Ja, und wenn ihr was auf dem Herzen habt, ihr wisst ja, joe@countrymusic24.com und der Marcel meint, ich wäre am Meditieren. Oh, nee, lass mal, nee.

Nichts geht über die Stimme von Lucius, ne, und Cisco. Da kommt so schnell niemand ran. Das ist ja auch so ein bisschen das Verhängnis von Truckstop mittlerweile geworden. Ja, dass da nichts Adäquates nachkam, ist auch nicht so einfach, ne? Und deswegen gibt's auch viel Kritik und naja, so wie das halt immer so ist bei den Menschen, ne? Man kann's niemandem recht machen, ne? Und ist auch nicht so einfach, gebe ich auch ehrlich zu. Ich kann aber jeden die Gruppe Truckstop Live immer noch empfehlen. Es macht immer noch Spaß, auch wenn's halt etwas anders ist, etwas flotter, etwas anders halt als früher, ne? Ja, wir kommen zum ersten Musikwunsch. Gewünscht wird von der Iris aus dem Westerwald. Liebe Grüße sendet an die Konserve vom Saloon, an die blaue von der schwarzen. Nee, das ist ja die vom Rico. Die haben alle so eine Dröhntüten mit einer Bluttute. Ja, Cory Morrow wird gewünscht und Texas Time Travelin'. Ja, und damit gehen natürlich liebe Grüße in den Saloon zur Amy und zur Conny und zum Doc und zum Diner Chief, dem Dirk, wenn er denn da aufsteht. Ach ja, und der Mike ist auch da. Ja, ne? Na denn.

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Lynyrd Skynyrd, jawohl, ja, Sweet Home Alabama hier bei Country Music 24.com New Country aus dem, ja, aus 94. Ja, da ist das her, 94. Oh, schon wieder lange her. Ja, und wir kommen zu einem weiteren Musikwunsch aus dem Album, 97er Album von Dave Stammey. Wenn ich das richtig, Stammey, wenn ich das richtig ausspreche, weiß ich nicht. Buckaroo Man, ja, mit dem gleichnamigen Titel. Der Wunsch kommt vom Mike und, glaube ich, wurde letzte Mal schon gewünscht, aber da hat er sich vertan im Interpreten und da war das Buckaroo ohne Man. Ja, und das war nur ein Instrumental und das geht natürlich nochmal an den Rolf aus Krefeld und ja, jetzt diesmal der richtige Titel. Ja.

Was für eine Stimme. Rektop, I never lie, hier bei Country Music 24. Und hier jagt wieder ein Wunsch den nächsten. Und der nächste Wunsch kommt vom Rico und gewünscht wird Roseanne Cash. Jawohl. Und The Way We Make a Broken Heart. Ja, und er grüßt damit wieder alle Hörer und das Team von Country Music 24 und alle, die zuhören, und die, die nicht zuhören, die grüßt er auch. Ja.

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1: Ja, John King, I still pick up. Und damit gehen ganz liebe Grüße nach Berlin zur Ilona, ne? Und ich wünsche einen schönen Abend und noch viel Spaß hier. Was wollte ich sagen? Wir kommen zum weiteren Musikwunsch, ne? Mike war mal wieder fleißig und ich versuche nicht den Überblick zu verlieren. Gewünscht wird für den Cowboy Theo aus Krefeld. Genau. Ja. Don Edwards und The Master's Call. Ja, Songs of the Trail heißt die Scheibe aus dem Jahr 92. Ich würde sagen, wir hören einfach mal rein.

Vivien Munzig und Cody Johnson, Long Live Cowgirls, ja. Weiterer Musikwunsch aus Berlin, ne? Liebe Grüße an meine Regie, ne? Ja, und die Iris meint, den Song lieb ich auch, sagt sie. Also wieder zwei Damen glücklich gemacht. Und ganz platonisch sogar, ja. Naja, es gab eine Dame, die prägte mal den sinnbehafteten Satz, mehr Midland braucht das Land. Ja, und da kommt der Musikwunsch von der Iris gerade richtig. Aus dem Album Barley Blue von 2024, Lucky Sometimes, wünscht sie sich.

Be With You, Jessica Lynn war das, aus ihrem gleichnamigen Album, erschien 2016, und ich soll aus Berlin die Dame im Westerwald grüßen, ja, und die Ilona stellt fest, erstaunlicherweise, dass ihr des Öfteren denselben Geschmack habt. Ja, die Iris, die ist da am Puls der Zeit, ne? Was ihre Freundin angeht, Country-Musik immer auf dem neuesten Stand. Und ne? Und der Mike sagt, der Jochen hat noch gar nichts gewünscht. Der ist immer wunschlos glücklich. Ich hab hier mal was für ihn, glaube ich. Ich glaube, das passt ganz gut. Ne? Wir starten mal mit den Dixie-Hühnchen und Roly Poly.

Jo Leute, hier ist die Country-Kiste. Mein Name ist Frankie von den Lennon Rockets und ich freue mich, dass der nächste Song von uns ist. Also, wenn er euch gefällt, wird uns sehr freuen. Danke fürs Zuhören.

Ach ja, The Land of Rockets, ja. Don't forget to rock and roll. Ja, ich freue mich schon auf den nächsten Auftritt im Yukon Saloon. Ich habe ja das irgendwie immer nie geschafft und ja, dieses Jahr hat's mal geklappt. Ich hoffe, das nächste Jahr auch wieder klappt und na, dann schauen wir mal, ne? Ja, wir haben auf jeden Fall unser Zeitzeichen und vorher habe ich noch hier der gute Lucius. Der Ronny schreibt, ja, der gute Lucius, mit dem würde ich so gern mal ein Bier trinken. Ich würde jetzt sagen, lassen wir das hier im Radio. Irgendwann mit Sicherheit. Ich habe schon ein paar Bier mit ihm getrunken, also es war ein ganz, ganz toller Mensch, ja. Country-Kiste genießt er wieder und Hund, Gassi-Runde hat er auch schon und Tierarzt war er heute auch und den Knutti, den begrüße ich auch noch im Berliner Pappkarton hinten irgendwo. Ich habe dich nicht vergessen und auch nicht übersehen. Aber jetzt haben wir erstmal unser Zeitzeichen.

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2: The Talking Song Repair Blues. Ja, aus dem Album What I Do 2004, Mr. Alan Jackson. Und damit sind wir in der zweiten Stunde. Und ja, und 22 Jahre später tritt er von der Bühne ab. Ja, ne? Aber er hat ja noch, hat einiges an Musik hinterlassen. Und ich bin davon überzeugt, wenn er etwas zur Ruhe kommt und seine Gesundheit mitspielt, kommt bestimmt noch der ein oder andere Song. Da würde ich drauf wetten, wenn auch nicht zu viel. Man weiß ja immer nie, ne? Aber ich würde sagen, wir haben ja immer noch Sommer und es wird Abend und naja, ne?

0: Ja, die Gruppe Truckstop. Im Anschluss haben wir gleich noch einen Musikwunsch.
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Jackson Dean war das und Wings aus dem Album Greenbrook. Ja, 2022 mal was nicht so Mainstream-mäßiges, aber ja, liebe Grüße gehen halt in den Berliner Pappkarton zum Knutti, ne? Ja, schönen guten Abend, ja. Und der Rico ist natürlich auch wieder da mit Johann Bargeld. Was kann's auch anders sein, ne? As long as the grass shall grow. Na denn.

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Was für ein schöner Song. Born to be your woman. Joey and Rory aus dem Jahr 2010. Album Number 2. Ja, Joey Martin oder Joey Feig, wie sie dann später hieß, verstarb ja am 4. März 2016 und dies Jahr hat sich das schon zum 10. Mal gejährt und da merkt man mal, wie die Zeit vergeht, ja. Und kurz nach ihrem Tod habe ich angefangen mit so ein bisschen Radio machen, damals noch ziemlich grottig und ziemlich schlecht. Ich meine, heute auch nicht viel besser, aber ich kann zumindest die Wand vor mir voll quatschen, ohne dass ich, ja, egal, lassen wir das. Ist alles nicht so einfach, wenn man das nicht kann und niemanden sieht, vor sich hat und mittlerweile quatsche ich ja jeden Ohr ab. Die liegen dann alle draußen. Also wenn er draußen auf der Straße langläuft, da liegen Ohren rum. Naja, kann ich auch nichts für. Wir machen mit einem weiteren Musikwunsch weiter, neue Single von High Risk. Ja, und When She Steps on Stage. Bitteschön. Liebe Grüße nach Berlin. Ja, ach ja, soll ich übrigens auch aus dem Westerwald zurückschicken. Liebe Grüße. Erledigt.

Ah ja, Brad Paisley, Waiting on a Woman. Ja, vielleicht wartet der Doc ja auch noch auf Conny. Kann ja sein. Ne? Ja, und da kam vom Sekretär aus dem Saloon, kam Musikwunsch. Die Rhinestone Cowboys, die Rose von Bensberg. Keine Ahnung, habe ich noch nie gehört, noch nie gespielt. Oder ist ganz lange her, das weiß ich nicht. Aber vorher haben wir einen Musikwunsch von Marcel und der wünscht sich die Greyhounds und den Asphalt Cowboy.

Ach ja, der Duck und sein Humor, Rhinestone Cowboys, die Rose von Bensberg. Ja, jetzt kommen wir nochmal mit Musikwunsch aus dem Berliner Pappkarton. Ruthie Collins und Joshua Tree. Ja, na dann mal los.

Hayden Panettiere, ja, Telescope, legendärer Song aus der Serie Nashville. Ja, und die gute Dame verstarb vor gut 24 Stunden im Alter von 36 Jahren. Ja, sie hinterlässt ein Kind und ja, sie litt seit ihrer Beziehung mit dem Herrn Klitschko unter gewissen Alkoholproblemen und seit ihrer Geburt, seit der Geburt des Kindes auch unter Depressionen. Und da zeigt es sich mal wieder, man kann natürlich jetzt mutmaßen über die Todesursache, die nicht wirklich bekannt ist, aber wir sind ja hier nicht bei Wünsch dir was und knobeln das mal aus. Aber wenn Alkohol und Depressionen aufeinandertreffen, ist das eine unheilige Allianz. Und dazu kommt natürlich auch noch der Hollywood-Druck, ne? Der da auch noch herrscht und das öffentliche Leben. Und ich glaube, da war nicht jeder Tag Sonnenschein. Und es ist eigentlich schade. Ne? Ist eine tolle Schauspielerin. Und in der Serie Nashville hat sie ja auch bewiesen, dass sie eine ganz tolle Sängerin ist, ne? Ja. Und tja, möge sie in Frieden ruhen und mehr kann man da eigentlich nichts sagen und ich schließe mich da nicht den ganzen spekulativen Internetmedien an und öffentlichen Medien und die da denn ihre Schlussfolgerungen draus ziehen, ne? Ja, aber das Gute ist, die Serie bleibt und ihre Musik bleibt. Ne? Und auch das, was sie vorher gemacht hat, ne? TV-Serien wie zum Beispiel auch Heroes, ne? Und wie gesagt, Nashville und sie hat ja eine ganze Menge gemacht in ihrem relativ kurzen Leben. Sie hat ja schon als Kind vor der Kamera gestanden und also von daher möge sie in Frieden ruhen und naja, ne? Wir werden ihre Musik des Öfteren mal spielen. Also habe ich gedacht, ein Hammer noch, ne?

Tja, da ist es wieder, das Stichwort. Euer Dank, der schönste Lohn. Ja, ja, Depressionen müssen nicht mal in Kombination mit Alkohol kommen. Die können auch einfach mal so auftreten. Und dann fällt man, glaube ich, in ganz, ganz tiefe Löcher. Und meistens hat man dann keine Leiter dabei. Und das ist ganz schlimm, ganz schwierig. Und der breiten Öffentlichkeit heißt es dann immer, hab dich doch nicht so. Ne? So, ach, ganz so schlimm. Es sieht doch gut aus. Ist doch alles toll. Was hast du denn für Probleme, ne? Und aber der Punkt ist immer, man kann die Menschen immer nur vor den Kopf gucken, nicht in den Kopf. Ne? In diesem Sinne wünsche ich euch noch eine angenehme Restwoche. Den schlimmsten Tag der Woche haben wir ja rum. Und es folgen nach dem Truckstop-Schlusssong natürlich noch zwei Musikwünsche, ne, vom Markus, dem erfülle ich ihm gerne, und natürlich auch vom Rico. Und ansonsten wünsche ich euch noch eine schöne Zeit und ich schicke jetzt mal unseren Chef-Cowboy los aus dem Saloon, ne? Der geht jetzt Susi besuchen mit der Sonne im Rücken und der Joe sagt jetzt tschüss, bye bye, gute Nacht und bleibt gesund, braucht da kein Arzt. Ja, in diesem Sinne, bis die Tage. Ach ja, Country-Musik auf Deutsch am Samstag nicht verpassen, ne? Gibt neue Ausgabe hier, ja.

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Tja, Larry Schuber, Western Union und Bärenstark. Ja, und für alle, die jetzt noch dabei sind, ne, ist schön, dass ihr noch dabei seid. Und für alle, die Freitag die Wiederholung hören, die können auch das hören, was ihr jetzt hört. Alle anderen, die Mittwoch die Wiederholung hören, da ist wie immer pünktlich Schluss, ne? Ja. Und der Markus hatte noch einen Musikwunsch und den erfülle ich ihm gerne. Ich war so vollgestopft heute mit Musikwünschen, dass das irgendwie alles nicht gepasst hat. Aber er hat sich aus einem 81er Song von Truckstop gewünscht, aus dem Album Die Cowboys, ne? Und ich habe noch einen schönen für die Iris, glaube ich. Ja, der ist toll. Ja, aber erstmal das Rock'n'Roll Hotel.

Silverwood und My Side of Town. Ja, mit Miruna als Frontfrau. Was für eine ganz tolle Frau und auch, naja, sehr attraktive Frau damals. Ja, und glaube heute immer noch. Ich weiß gar nicht, was sie heute macht. Um Silverwood ist es auf jeden Fall sehr ruhig geworden, ja. Und ich habe jetzt mal hier noch ein paar Titel so und dann, ich denke mal so, gegen halb lassen wir es dann mal ausklingen, ne? Aber ein paar schöne Songs habe ich noch. Ja, Chris Ledoux haben wir hier, ne? Tougher Than the Rest mit dem Joe am Mikrofon hier in der Verlängerung, ne? Zugabe!

Ach ja, Say Hello, Vince Gill. Ja, ihr seid hier in der Verlängerung, ja, der Country-Kiste, ne? Ja, und ich dachte, wir machen einfach noch ein bisschen, ne? Country-Romance. Wie wär's denn mal damit? Mit ein bisschen Romantik von Chuck Drum.

Adanogi Shoeshine Boy, ja. Das ist gut für die Hüften, ja. Für alle, die eine OP hatten am irgendwelchen Gelenken, ne? Total toll. Ja, und damit es nicht ganz einrostet, haben wir hier mal Junior Brown.

Die Lennon Rockets und No Luck at All. Ja, ich glaube, der Doc ist mit einer Hunderunde doppelt so schnell unterwegs, ja. Aber wir sind ja noch lange nicht am Ende hier. Tracy Bird, I'm from the country.

0: Ach, auch Born and Raised in Black and White. Auch ein ganz toller Titel von Brooks and Dunn aus dem Jahr 98. Ja, jetzt drehen wir die Zeit mal so ein bisschen wieder zurück, ne? Vielleicht braucht ja jemand ein Blues. Ein Milchkuh-Blues.
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Silver Linings, Dogfell and Co. waren das hier. Ja, und wir haben drehen nochmal so ein bisschen die Zeit ein klein wenig zurück. Hm?

0: Ja, Except for Monday, Lori Morgan war das aus ihrem Album Something in Red aus dem Jahr 91. Ja. Ach ja, 4 Jahre ist es her, dass Beyoncé ihren Stimmbruch bekommen hatte, aber vorher hat sie den Titel aufgenommen und damit schließen wir den Abend einfach mal ab. Und ich sage jetzt gute Nacht. Also Beyoncé vorm Stimmbruch. Ich sag tschüss, bye bye und bis Samstag.
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